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0: Bier trinken Knödeln.
1: Wir trinken ein Bier.
0: Semmeln Knödeln.
2: Haben Sie einen Käse in der Flasche?
0: Semmeln.